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2: Guten Abend, liebe Zuhörer. Heute also das Rock'n'Roll Museum zum letzten Male auf diesem Sendeplatz. Aber keine Angst, bereits in 13 Tagen ab Montag, den 31. Juli, geht's dann weiter im Rahmen des sogenannten Wochenspecials hier auf NDR 4. Von Montag bis Freitag jeden Abend von 23.05 Uhr bis 23.30 Uhr. Auf diese Neuerung komme ich im Laufe und am Ende der Sendung nochmals zurück. Musikalisch soll heute mal wieder eine Reihe von Aufnahmen zu hören sein, die fast sämtlich bei Kleinstlabeln in verschiedensten Teilen der USA erschienen. Beginnen wir in New York. Dort veröffentlichte das M&B-Label im März 1958 von Emmett Davis den Song How About It, Baby. Von den 10 Platten, die zwischen 1952 und 1963 von Emmett Davis erschienen, ist dieses leider die einzige, die ich kenne. Anschließend der weiße Harvey Davis mit seiner Bitte Come Back Baby, die im September 1958 auf Cindy Records, einem der zahlreichen Labels von George Goldner, zu finden war.

Und gleich weiter mit drei Aufnahmen von New Yorker Labels. Zuerst Kenny Owen mit I Got the Back vom Januar 1958 auf Poplar Records. Die hier zu vernehmende Stimme von Kenny Owen lässt vermuten, dass er mit einem gewissen Kenny Owens mit S am Ende identisch ist, der für die Roos und Rika Labels aufnahm. Danach noch eine Poplar Single, diesmal von einer schwarzen Formation, Sammy Fitzhugh and His Moroccans. Deren Aufnahme Linda Baby wurde im März 1959 den Plattenkäufern angeboten. Und schließlich noch The Chavez Brothers. Fünf Brüder indianischer Herkunft aus Pembroke in North Carolina. Love Me Baby war im September 1959 auf Big Top Records zu hören und dies war, soweit ich es ermitteln konnte, die erste Platte der Chavez Brothers mit dem Sänger Danny Chavez.

Von New York aus wenden wir uns nun nach Westen, nach West Portsmouth in Ohio. Dort hatte das kleine MRC-Label seinen Sitz und veröffentlichte im September 1958 die Rockabilly-Scheibe If You Want My Love von Bobby Lawson. In Troy in Michigan, am Rande der Autostadt Detroit, war das Kleinstlabel Klix beheimatet. 1956 brachte Klix eine erste Single von Ray Taylor heraus, doch erst 1960 folgte eine zweite, auf der Ray Taylor sein Hamtramck Baby besang. Hamtramck ist übrigens ein Vorort von Detroit. Von Detroit geht's weiter in westlicher Richtung nach Chicago am Michigansee. Und dort bewies Johnny Cooper, dass auch noch Ende 1962 gute Rock'n'Roll-Platten produziert werden konnten. Oreo war auf der letzten von Johnny Coopers 5 Singles für das Ermine-Label zu hören.

Gut 400 Kilometer südlich von Chicago liegt am Mississippi St. Louis. Und dort trieb 1959 ein schwarzer Schreihals sein Publikum zur Raserei. Screaming Joe Neal, der seinem großen Idol Little Richard nacheiferte. Doch Screaming Joe Neals einzige Platte der 50er Jahre, Rock'n'Roll Deacon, auf dem lokalen Shippings-Label 1959, erreichte kaum den Standard der Aufnahmen seines Vorbildes. Nach wiederum gut 400 Kilometern in südöstlicher Richtung von St. Louis gelangen wir in die Country-Music-Metropole Nashville in Tennessee, von wo aus in den 50er Jahren zahlreiche kleine Plattenfirmen operierten. Eine davon war Klicks, diesmal mit K am Anfang. Und die veröffentlichte im März 1958 die Rockabilly-Platte Track Down Baby von Tom James, der zugleich auch der Eigentümer des Klicks-Labels war.

Von Tennessee nun weiter südwestlich nach Texas. Von dort stammte ein schwarzer Schauter mit dem seltsamen Namen Cledus Harrison, der, wie so viele texanische Bluesleute, Anfang der 50er Jahre nach Los Angeles ging. Dort machte er ab 1953 Aufnahmen für Combo, Arias und Aladdin. Danach kehrte Cledus Harrison nach Texas zurück, nach Fort Worth, wo 1957 seine letzte bekannte Platte Rock'n'Roll in the Groove für das lokale Natural Label entstand. Etwa 130 Kilometer östlich der Doppelstadt Dallas-Fort Worth befindet sich der kleine texanische Ort Mount Pleasant, in dem das kleine Security-Label ansässig war. Eine der Rock'n'Roll-Platten, die Security herausbrachte, war im Juni 1958 Rock'n'Roll Irene von Buddy Miller and the Rockin' Ramblers, der im Text seine Irene mit Boney Maroney und Peggy Sue vergleicht. 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

So, zwischendurch noch einmal der Hinweis auf den neuen Sendeplatz des Rock'n'Roll Museums. Von Montag, 31. Juli an, und das ist schon in 13 Tagen, wird das Museum im Rahmen des Wochenspecials an 5 Abenden nacheinander von Montag bis Freitag seine Pforten öffnen. Jeweils von 23.05 Uhr bis 23.30 Uhr hier auf NDR 4. Dieses neue Wochenspecial wird dann alle 8 Wochen zu hören sein. Und nun für 6 Aufnahmen nach Kalifornien in den Großraum von Los Angeles. Beginnen möchte ich mit 2 Platten von Kenny Smith. In Wild Man von 1957 auf dem Rural Rhythm Label aus Arcadia entsprach die Darbietung von Kenny Smith fast dem Songtitel. Etwas gemäßigter und ein wenig country-orientiert fiel sein Song I'm So Lonesome Baby aus, der im Mai 1958 bei Topper Records in Pasadena erschien. Besonders gefällt mir hier die gelungene Gitarrenbegleitung.

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1: In Pacific Grove nahe Monterey, etwa 400 Kilometer nördlich von Los Angeles, war das kleine Frantic Label aktiv, das im Mai 1959 die Platte Thinking Man's Girl des schwarzen Sängers Lord Luther veröffentlichte. Nach wenigen Wochen wurde die Aufnahme von Imperial Records in Hollywood übernommen. Das Sundown Label betrieb seine Geschäfte in dem Los Angeles Stadtteil Pico Rivera von Ende 1957 bis Ende 1959. Auf einer der letzten Platten dieser Firma war im August 1959 I Never Felt This Way von Wally Lee and the Storms zu finden. Eine Aufnahme, die im Songaufbau irgendwie an Jack Scott erinnert.

Von dem kleinen Edsel-Label in Hollywood sind mir nur 10 Veröffentlichungen zwischen 1959 und 61 bekannt, hauptsächlich mit Rhythm and Blues-Interpreten. Dazu gehörte auch Chip Nelson, dessen Aufnahme Honey for Sale im Oktober 1960 herauskam. Auf Edsel war schon im April 1959 die erste Single von Prentice Moreland zu finden, die ich allerdings nicht kenne. Im Januar 1962 war Prentice Moreland dann mit Holy Mackerel bei dem größeren Challenge-Label in Hollywood vertreten, das dann bis 1963 noch 3 weitere Platten von Moreland veröffentlichte.

Kurz vor Schluss möchte ich Sie noch einmal daran erinnern, dass die nächste Ausgabe des Rock'n'Roll Museums bereits in 13 Tagen am Montag, den 31. Juli, hier auf NDR 4 im Rahmen des Wochenspecials von 23.05 Uhr bis 23.30 Uhr zu hören sein wird, sowie auch an den 4 darauffolgenden Abenden bis zum 4. August. Ich hoffe, Sie dort auch wieder begrüßen zu können mit einer satten Wochenration von Good Old Rock'n'Roll. Und jetzt zum Ausklang eine Platte, deren geografische Herkunft in den USA ich bisher nicht ausfindig machen konnte, denn die Beschriftung des Casino-Labels gibt darüber leider keine Auskunft. Aber die Matrizennummer liefert zwei andere Hinweise, nämlich dass die Platte 1957 als Auftragspressung in einem Presswerk von RCA Victor hergestellt wurde. Hier also gleich Johnny Thompson und The 309. Als Rausschmeißer in Anführungsstrichen anschließend noch The Dawn Beats, eine 5-Mann-Instrumentalband, deren einzige Platte Midnight Express Anfang 1960 auf dem Amp-Label in Columbus in Indiana erschien. Und damit bis zum Montag, den 31. Juli um 23.05 Uhr hier auf NDR 4. Bis dahin, tschüss, Ihr Werner Voss.

Willkommen zur 868. Sendung Tinbit damals, am Mikrofon und Sendeverantwortung Gerd Musfeld. Heute geht es so richtig querbeet durch die Kiste mit den Singles. 28 Aufnahmen habe ich dabei, also werdet ihr nicht alle zu hören bekommen, weil die Sendezeit nicht reicht. Ich verspreche aber, es sind einige Aufnahmen dabei, die ich ganz sicher noch nicht in der Sendung gehabt habe. 1960 oder auch früher, das ist nicht sicher belegt, erschien diese Instrumentalaufnahme auf Target 850.

Jimmy Jeffers with the Jokers waren eben mit Purple Crackle zu hören. Der Geburtsname lautete Thomas Latham. Seine wohl erste Single machte er als Lonely Jeff Latham and the Tune Busters. 1951 nannte er sich dann Jimmy Dawson, dann Dave Farley. 1955 kehrte er zum Namen Jimmy Dawson zurück. 1959 wurde daraus dann Jimmy Jeffers. Gründe kenne ich nicht. Durch die 60er Jahre ging es dann wieder mit verschiedenen Namen. Die Infos habe ich mir aus seiner Diskografie bei Rockin' Country Style geholt. 1992 ist er gestorben. Zeit für mehr Musik aus dem Jahr 1961 habe ich für euch jetzt Little Danny and the Torcase mit Flying Fish auf Perry Records Nummer 1 aus Ohio. There he goes.

Das war die Epic-Single Nummer 5, 93-31 aus dem Jahr 1959 mit Jesse und James. Über die Interpreten ist mir leider nichts bekannt. Es war wohl die erste und letzte Schallplatte. Zunächst G.I. Rock und dann eben die B-Seite Number Please. Jetzt habe ich für euch einen Elvis Presley Song, den heute Fabiano Forte, besser bekannt als Fabian, interpretiert. Don't you think it's time? Und dann gibt es gleich noch einen Song mit Fabian, bei uns 1959 auf Polydor 66907 erschienen, Hypnotized.

Den Bobby Day Hit aus dem Jahr 1958 haben sicher viele in Erinnerung. Von der CD Red Light Covers mit den Small Town Pimps habe ich Rockin' Robin gespielt. Das Trio stammt aus Schweden und die CD beinhaltet eine ganze Reihe guter alter Rock'n'Roll Songs im neuen Gewand. Wir machen weiter mit einem Johnny Horton-Titel aus dem Jahr 1957. Honky Tonk Mind, heute aber mit Sonny Rogers and the Ropers von einer EP, erschienen 2012 in Schweden mit der Nummer ENREC 4506. Es folgt dann Shishi, John Buck and His Blazers, 1959 bei uns auf Heliodor erschienen. Forbidden City war die B-Seite, genau wie in Amerika auf dem Cadence-Label.

Die Melodie habt ihr natürlich sofort erkannt. Das war Shishi in einer deutschen Vokalversion. Tränen in deinen Augen mit Ralf Paulsen. Das Polydor-Label, salopp gesagt die Mutter von Heliodor, hat 1959 die Single veröffentlicht. Ich sehe gerade, ich habe hier noch eine weitere Aufnahme von der EP mit Sonny Rogers and the Ropers, Maybe Little Baby. Und wenn ich mich recht erinnere, ist das im Original eine Aufnahme mit George Jones und auch die dann folgende Aufnahme hat im Original ein Urgestein der Country-Musik gemacht, Hank Snow. Bear and the Essentials singen und spielen Golden Rocket. Und die Band kommt nicht aus Skandinavien, sondern aus der Nähe von Austin in Texas. Die künstliche Intelligenz meint dazu schneller, puristischer Hillbilly und Vintage Honky Tonk Sound. Kann man so akzeptieren.

Gary Dale Tollett war das mit The Golden Rocket aus dem Jahr 1957. Johnny Cash ist der nächste Interpret und der singt You Dreamer You, 1959 auf Columbia Records erschienen.

Conway Twitty war das mit Cry Jane Cry aus dem Jahr 1959 und aus dem Jahr 1957 stammte der Song davor. Marvin Rainwater hat uns wissen lassen, wie er sich fühlt. That's the way I feel. Jetzt habe ich für euch aus Amerika Johnny Clark and the Four Playboys mit dem Buddy Holly Hit Rave On. Die Aufnahme wurde Anfang der 60er als Single veröffentlicht auf SRC Records 1221 und kommt aus Spokane im Staate Washington, also ganz in der Nähe der kanadischen Grenze.

Ich denke, kaum einer von euch wird diese Interpreten identifizieren. My True Love mit Jack Scott aus dem Jahr 1958 ist natürlich bekannt. Ich sage nur, Heißer Sand war ihr großer Hit in Deutschland. Queen of Italian Pop wurde sie genannt. Im vergangenen Jahr hat Mina ihren 85. Geburtstag gefeiert und sie hat eben auf Broadway International B1011 aus dem Jahr 1959 My True Love gesungen. Veröffentlicht wurde die Platte in Jugoslawien als Babygate, in Klammern steht auf dem Etikett Mina and the Happy Boys auf Jugoton SIT 8059. In Italien dagegen, wie erwähnt, auf Broadway B1011 als Babygate and Her Rhythmic Fellows. Die Bilder und ein farbiges Cover findet ihr bei mir auf Facebook mit der Playlist. Vor dem Jingle, die Instrumentalaufnahme, war Buddy Holly's Words of Love mit den Blue Stars aus den Niederlanden. Es geht in die Schlussrunde für heute. Black Raven, eine Band aus Deutschland, singt und spielt den Freddie Cannon-Hit Palisades Park. 2008 auf Part Records erschienen. Es folgt dann Bob Taylor mit Dixie auf Caldwell 402 aus dem Jahr 1960.

Henry hieß die Aufnahme mit den Jet-Tones auf Plate 102 aus dem Jahr 1959. Shifting Gear, Beep Beep and the Roadrunners auf Vincent 222 aus dem Jahr 1965 gibt's jetzt.

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Auch in der 869. Sendung Teen Beat Damals gibt es Musik aus dem Archiv meines bereits 2018 viel zu früh verstorbenen Radiokollegen und Freundes Gerhard Fuchs aus Wien, die er mir anlässlich eines Besuchs in Wien zur Verfügung gestellt hat. Das ändert nichts daran, dass ich auch heute die ganze Last der Sendeverantwortung trage.

Robert Porter, auch bekannt als Robbie Parker, hat den Instrumentalhit 40 Miles of Bad Road von Duane Eddy aus dem Jahr 1959 gespielt. Erschienen ist die Aufnahme 1963 auf seinem Album Jezebel and 11 Others in Australien auf Festival FL 31056. Ab 1959 trat er zunächst als Rob E.G. auf und so steht es auch auf dem Label. 1964 ist er nach Großbritannien gezogen und dort im Alter von 80 Jahren am 16. Dezember 2021 gestorben. Go VW Go, ja, damals lief und lief er. Und heute ist er ein Sanierungsfall, mal wieder. Hier ist Johnny Cymbal mit Go VW Go auf United Artists 1093 aus dem Jahr 1965.

klang ein wenig fremd, oder? Dieser Cliff Richard-Titel It'll Be Me, heute in der US-Version mit Johnny Cymbal auf MGM 12035 aus dem Jahr 1960. 1959 fragte Robin Luke auf Dot 15959, wer wird deine Hand halten? Who's gonna hold your hand? Und Joe Melson vermeldete auf Hickory 1175, Liebe ist eine gefährliche Angelegenheit. Love is a dangerous thing.

Auf Viv Records Nummer 101 erschien im August 1959 in Arizona Cry Little Girlie, geschrieben und gesungen von Benny Banta. Wer immer das war, ich weiß es nicht, aber ich weiß, dass die Scheibe bereits im Januar 1959 auf Torpedo T401 in New York veröffentlicht wurde. Dort als Benny Banta with Al Casey Combo. Ob die Singles identisch sind, kann ich nicht sagen. Ich denke, da waren heute schon einige Aufnahmen dabei, die nicht ganz alltäglich sind. John Layton, bekannt als Sänger mit Songs wie Wild Wind oder Johnny Remember Me, aber auch als Filmschauspieler, ist inzwischen 90 Jahre alt. Hier ist er mit zwei Songs aus dem Jahr 1961, Fabulous und Lover's Lane.

Auf Kingston Records H1364 aus Pennsylvania bat Dick Tacker 1964 Rock All Night With Me. Er hat das Lied auch geschrieben. Wir machen weiter mit Pep Torres with the Roundup Boys und Nicky Nicky von der CD Luck Is On My Side auf Rhythm Bomb 5646 aus dem Jahr 2006. Und dann gehen wir zurück in das Jahr 1959. Und da habe ich für euch auf dem Stardale-Label Nummer 462 You Get a Thrill mit Phil Sullivan. One, two, three.

Randy Hart and His Highlights waren mit Honeydoll zu hören auf NRC 013 aus dem Jahr 1958. Aus Georgia stammte das Label und davor habe ich einen Song gespielt, den ihr vielleicht mit Billy Fury in Erinnerung habt. Bei ihm hieß das Lied Do You Really Love Me Too? Und in Klammern steht dann auf dem Label darunter Fool's Errand. Heute gab es die US-Version Fool's Errand mit Barbara Chandler aus dem Jahr 1963 auf Cup Records 3x5. Und in Dänemark erschien die Scheibe mit einem Bildcover zu sehen bei mir mit der Playlist auf Facebook. Joe Tate aus Akron in Ohio vermutete in seinem Song, dass es Liebe war. I guess it's love. Aber die Aufnahme blieb im Archiv liegen. Bear Family und Sequel haben den Song für eine Compilation-CD entdeckt. Hier ist der I Guess It's Love, Joe Tate. Und dann spiele ich Lana, bestens bekannt mit Roy Orbison. Aber vor ihm haben die von ihm entdeckten Velvets mit Virgil Johnson das Lied aufgenommen und ich spiele heute eine Version mit George McKennan III. Auf Parkway P883 erschienen. Discogs sagt 1963, auf dem Label steht aber 1962.

Jimmy's Blues hieß die Instrumentalaufnahme mit Jimmy Burton auf Miramar Records Nummer 108 aus dem Jahre 1965. Tatsächlich war es James Burton, einer der besten Session-Gitarristen der Welt, der auf einer unendlichen Anzahl von Aufnahmen mit den bekanntesten Stars zu hören ist. Und hier ist die A-Seite der Scheibe, Love Lost, Jimmy Burton.

1963 hatte Jimmy Gilmour mit den Fireballs mit Sugar Shack einen Top-10-Hit in Amerika. Es war die Zeit der sogenannten Antwort-Songs und so präsentierte sich Georgia Lynn 1963 auf Challenge Records 59-220 als Sugar Shack Queen. Direkt nach dem Jingle war T. Tommy zu hören. Dahinter verbarg sich Tommy Catra mit den Melody Singers und die haben The Green Door auf Philips 40010 gesungen und das war eine Auffrischung des Nummer 1 Hits von Jim Lowe aus dem Jahr 1956. Der war übrigens DJ, genau wie T. Tommy. Dickie Loader and the Blue Jeans aus Südafrika spielen jetzt auf ihre Weise den Floyd Kramer-Hit aus dem Jahr 1961 On the Rebound von der Parlophone-Langspielplatte My Babe mit der Nummer 12017 aus dem Jahr 1963. Und die LP ist zu meiner Überraschung bei Discogs nicht zu finden.

Die letzten drei Songs für heute waren Lessons in Love mit den Allisons, Glenn Barber hat Night Without End gesungen und die Superstocks haben Ventura gespielt. Tschüss, bis zur nächsten Woche, sagt euer senderverantwortlicher Plattenplauderer.

Ja, guten Abend, liebe Zuhörer. Rock'n'Roll ist in My Soul, bekannte eben Chuck Gray. Und ich darf wohl annehmen, dass das auch auf viele von Ihnen zutrifft. Chuck Gray sang seine kurze Aufnahme im Frühjahr 1958 auf einer Single des Fable Labels in Los Angeles. Und seine Stimme klang dabei recht schwarz. Die Instrumentalbegleitung von Sandy Stanton and the Panics hingegen recht weiß. Eine ziemlich selten zu findende Kombination. Musikalisch geht es in der heutigen Ausgabe des Rock'n'Roll Museums quer durch den Garten. Zunächst mit einer Reihe von Hörerwünschen aus den vergangenen Monaten. Und den Auftakt machen zwei Aufnahmen, die sich Dorothea Nielsen in Leck in Nordfriesland in der Nähe von Niebüll gewünscht hat. Zuerst das schwarz-weiß gemischte Quintett The Marcells aus Pittsburgh mit ihrer Version des 1935er Songs Blue Moon, die im April 1961 für 3 Wochen Platz 1 der US-Popcharts einnahm. Anschließend aus der New Yorker Bronx Dion DiMucci, stimmlich begleitet von den Dale Satins mit seinem Klagelied über Donna the Prima Donna, ein Nummer 6 Hit in den US-Charts Ende Oktober, Anfang November 1963.

Ein ausgesprochener Fan von Duane Eddy und seinem Twangy-Gitarren-Sound scheint Ernst Bauer in Raubling südlich von Rosenheim in Bayern zu sein. Denn er wünschte sich gleich 4 Aufnahmen dieses Ausnahmeinstrumentalisten. 2 davon sollen jetzt zu hören sein. Zuerst Up and Down von Duane Eddys erster Single auf dem Jamie-Label. Die Basisaufnahme entstand im November 1957 in Phoenix in Arizona und die Pads des schwarzen Saxophonisten Ples Johnson wurden dann im Januar 1958 in Los Angeles hinzugefügt. Als 2. Aufnahme danach Die Tour von Duane Eddys 5. Jamie-Single, aufgenommen im Oktober 1958 in Phoenix, und Saxophonist dabei war Steve Douglas, der zu Duane Eddys ständiger Band gehörte.

Edwin Bruce aus Arkansas fand erst ab Ende der 60er Jahre nationalen Erfolg in den US-Country-Charts und als Songschreiber. Begonnen hatte er seine musikalische Karriere aber schon als 16-Jähriger 1957 bei Sun Records in Memphis in Tennessee. Hier gleich Edwin Bruce mit Rock Bobbin' Baby von seiner ersten Sun-Single, aufgenommen im Mai 1957 und gewünscht von Horst Glatzer in Hallstatt bei Bamberg. Anschließend die letzte Single, die Tommy Sands Ende Oktober 1961 für das Capitol Label aufnahm, bei dem er seit Anfang 1957 unter Vertrag stand. Von dieser Platte wünschte sich Niki Glasbrenner in Stuttgart-Feuerbach die Aufnahme The Wrong Side of Love, geschrieben übrigens von Paul Anka. Zu dieser Zeit, im Herbst 1961, hatte Tommy Sands seine Rock'n'Roll-Phase schon seit über 2 Jahren hinter sich gelassen und bekannt war eigentlich nur noch als Schwiegersohn des Rock'n'Roll-Hassers Frank Sinatra. Denn 1960 hatte Sands Nancy Sinatra geheiratet, von der er da eigentlich nur noch als Schwiegersohn des Rock'n'Roll-Hassers Frank Sinatra. Denn 1960 hatte Sands Nancy Sinatra geheiratet, von der er dann 1965 wieder geschieden wurde.

Die wohl bekannteste Aufnahme von Caterina Valente bis heute dürfte sicherlich ihr 1955er Hit »Ganz Paris träumt von der Liebe« sein, die eingedeutschte Fassung des Cole Porter Songs »I Love Paris«. Wenn nun ein so bizarrer und exzentrischer Rhythm and Blues Interpret wie Screaming Jay Hawkins sich 1957 auch dieses Klassikers annahm, so lässt er Schlimmes vermuten. Doch diese Befürchtung ist nur zum Teil berechtigt, denn der Großmeister des musikalischen Grusels bemühte sich weitgehend um einen fast operettenhaften Gesang und nur im Mittelteil der Aufnahme vergewaltigte er den Song mit absurden

Aus der umfangreichen Wunschliste von Ernst Kilp in Niedernhausen, nördlich von Wiesbaden, stammen die nächsten beiden Aufnahmen. Zuerst das weiße New Yorker Vokalquintett The Mellow Kings mit ihrem Leadsänger Bob Scholl. Die Aufnahme She's Real Cool konnte man zuerst im März 1958 auf der vierten Single der Mellow Kings auf dem Herald-Label hören. Anschließend Bob Perry, von dem das kleine Bandera-Label in Chicago 1958 und 59 drei Singles veröffentlichte. Weary Blues Goodbye erschien im Januar 1959 auf der zweiten Bandera-Platte von Bob Perry. 1960 folgten dann noch zwei Singles von ihm auf Cool und Top Rank Records, die ich allerdings nicht kenne.

Harald Brunko in Stade ist ein Stammhörer dieser Senderei seit der allerersten Sendung im Mai 1974. Und sein Musikwunsch bezieht sich auf eine Instrumentalplatte, die ich, wie er genau wusste, in einer Sendung am 10. Juni 1980 zuerst gespielt habe. Die Wunschaufnahme von Wild Bill and the Blue Denims heißt Mona My Love und erschien im Oktober 1959 auf dem New Yorker Gon-Label. Hinter dem Namen Wild Bill verbarg sich der Gitarrist William Emerson, der damals in der Band des Sängers Mac Vickery spielte. Der Wunschaufnahme möchte ich eine weitere Instrumentalnummer zur Ergänzung hinzufügen. Und zwar Sheba von Johnny and the Hurricanes, auf deren erster Single bei Big Top Records vom April 1960. Und weshalb? Weil nämlich William Wild Bill Emerson der Co-Autor von Sheba war.

Und nun zu den Devils, einer Vokalgruppe aus Philadelphia, mit der ich an eine Platte aus der letzten Sendung anknüpfen möchte, in der es um Basssänger als Leadvokalisten von Vokalgruppen ging. Auf den Anknüpfungspunkt komme ich aber erst im nächsten Musikblock zu sprechen. The Devils hatten sich 1960 als ein Quartett formiert, dessen Mitglieder zuvor schon in anderen Gruppen Erfahrungen gesammelt hatten. Im März 1961 erschien dann ihre erste Single beim Parkway-Label mit dem Song No No, geschrieben von dem Leadsänger Leonard Borisov alias Len Barry, der später 1965-66 als Solist zu einigem Erfolg gelangte. Während sein No-No-Song mit den Devils 1961 nur bescheidene lokale Beachtung fand, brachte dann die zweite Single der Devils mit dem Tanzsong Bristol Stomp den großen Durchbruch im Herbst 1961 mit Platz 2 in den US-Pop-Charts. Bristol ist übrigens ein Vorort von Philadelphia. No.

Mit ihrer dritten Parkway-Single vom Dezember 1961 und wieder einem Tanzsong Do the New Continental erreichten die Devils Position 37 der US-Pop-Charts. Doch wesentlich besser und interessanter war die Aufnahme auf der Plattenrückseite, nämlich Mopedy Mope Stomp. Und das ist auch der Bezugspunkt zur letzten Sendung, in der ich die 1959er Originalversion von Mopedy Mope mit den Boss-Tones spielte. Es besteht nämlich seit Jahren das Gerücht, dass The Boss Tones eine Art Vorläufergruppe der Devils gewesen sein soll. Und einige amerikanische Sammler wollen sogar die Tenorstimme in der Boss Tones Aufnahme als die von Len Barry von den Devils identifiziert haben. Letzteres erscheint mir kaum überzeugend, aber die Bassstimme der Boss Tones klingt der des Basssängers Danny Brooks von den Devils doch recht ähnlich, wie Sie jetzt gleich bei einer Gegenüberstellung der beiden Versionen selbst begutachten können. Zuerst The Boss Tones, dann The Devils. Die nahmen übrigens noch eine zweite Fassung von Mopedy Mope Stomp auf, die nur auf ihrer ersten LP zu hören war und in der die Bassstimme keine so dominierende Rolle einnahm wie auf der Single-Version. Als dritte Aufnahme in diesem Block dann noch The Devils mit Save Me Baby auf ihrer siebten Parkway-Single vom Januar 1963, der letzten, bei der Basssänger Danny Brooks mitwirkte. Brooks wäre übrigens heute am 1. April 64 Jahre alt geworden. Doch leider verstarb er bereits 1976 mit nur 34 Jahren. Bobby.

So, nun zum Ende noch einmal Shaq Ray mit der zweiten Seite seiner Single auf Fable Records 616 vom Frühjahr 1958. Der Song heißt Push the Panic Button. Und das heißt nun nicht etwa drück den Panikknopf, sondern dieser amerikanische Slang-Ausdruck bedeutet die Aufforderung, eine Sache möglichst schnell zu erledigen. Zum Ausklang dann noch eine Instrumentalnummer, deren Titel gut zu dem von Shaq Ray passt, nämlich Panic Button. Interpreten sind The Fireballs und die von Leadgitarrist George Tomsko geschriebene Melodie war auf der ersten LP der Fireballs auf Top Rank Records vom März 1960 zu finden. Ja, und ganz zum Schluss noch eine persönliche Bitte. Wenn Sie, liebe Zuhörer, Anfragen zu dieser Sendereihe per E-Mail an den NDR richten, vergessen Sie dabei bitte nicht Ihre normale Postadresse, weil ich Ihnen sonst leider keine Antwort zukommen lassen kann. Es gibt nämlich immer noch Menschen wie mich, die, und das ist kein April-Scherz, keinen Computer besitzen und somit auch nicht E-Mailen können. Vielen Dank. Das nächste Rock'n'Roll-Museum folgt diesmal erst in 5 Wochen am 6. Mai. Bis dahin, tschüss, Ihr Werner Voss. 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

Guten Abend, liebe Zuhörer, und herzlich willkommen zur März-Ausgabe des Rock'n'Roll-Museums. Ja, das eben war noch einmal die letzte Aufnahme aus der Februarsendung, und zwar in voller Länge, denn vor 4 Wochen musste sie ja aus Zeitgründen schon nach 40 Sekunden vorzeitig ausgeblendet werden. Das englische Bruderpaar The Dowlands mit Lucky Johnny vom November 1963. Für diese Platte muss man auf dem englischen Sammlermarkt gut 1.000 Euro anlegen, denn ihre Seltenheit erklärt sich aus dem Umstand, dass die Erstauflage mit dem falschen Titel Lonely Johnny erschien und die korrigierte Zweitauflage Lucky Johnny kurz nach der Veröffentlichung wieder vom Markt genommen wurde. Ansonsten ist heute Musik ohne Text angesagt, sprich Instrumentals, nämlich solche, die Sie, liebe Zuhörer, als Wunschaufnahmen zur 500. Ausgabe des Rock'n'Roll Museums im Oktober letzten Jahres mitgeteilt hatten. Ich hatte damals versprochen, die Instrumentalwünsche in einer Sendung im Frühjahr 2007 zusammenzufassen, und das möchte ich nun heute realisieren. Und was passt da besser zum Auftakt als ein Titel wie Let's Go vom Juli 1962 von den Rooters, einer Band aus namhaften Los Angeles Studiomusikern. Gewünscht hat sich diese Aufnahme Gerd Völker in Erdfurt. Anschließend für Dietmar Fischer in Pforzheim der amerikanische Gitarrist Vern Rogers, der sich für 3 Singles 1960-61 das Pseudonym Mandrake zulegte. Und der Titel auf seiner ersten Platte vom Oktober oder November 1960 lautete ebenfalls Mandrake, übrigens der Name einer berühmten Comicfigur der 50er Jahre. Als dritter Wunschtitel in diesem Block dann noch die älteste Aufnahme der heutigen Sendung, denn sie entstand vor fast 54 Jahren, im April 1953, und stammt von dem legendären Bluesmann Elmore James. Hans Stieper in Husum wünschte sich von ihm den Hawaiian Boogie.

Und nun zweimal Johnny and the Hurricanes. Zuerst für Lothar Tratzke der Titel Buckeye, der im Juli 1959 auf der Plattenrückseite des Red River Rock, des größten Hits dieser Band, zu hören war. Danach dann für Dieter Lübke in Hamburg-Billstedt ein namentlich unbekannter Titel des Quintetts aus Toledo in Ohio um den Saxophonisten Johnny Paris. Denn diese Aufnahme erschien im Januar 1963 auf einer französischen Johnny and the Hurricanes EP mit der falschen Titelangabe Farewell, Farewell. Aber nicht diese Aufnahme von der Big Top Single 3090 ist zu hören, sondern eine völlig andere, deren Melodie auf dem Thema aus Tschaikowskis Schwanensee basiert. Das Kratzen dieser Aufnahme bitte ich zu entschuldigen, aber sie wurde, soweit mir bekannt, bisher nirgendwo wieder veröffentlicht. Und leider habe ich es auch versäumt, Johnny Paris zu dieser Aufnahme zu befragen, als er hier in dieser Sendereihe im Dezember 1987 zu Gast war. Und da Johnny Paris am 1. Mai letzten Jahres überraschend verstarb, wird diese Angelegenheit wohl ungeklärt bleiben.

Jetzt wieder ein Block mit drei Wunschplatten. Zuerst für Joachim Stange in Colditz in Sachsen, Machine Gun von The Riptides, einer vermutlich kalifornischen Band, denn die Aufnahme entstand am 16. Oktober 1959 in Los Angeles für das dortige Challenge-Label. Danach folgen zwei englische Aufnahmen, deren Sound ebenfalls von Saxophonen dominiert wird. Bei der Interpretenangabe seiner beiden Wunschaufnahmen hat sich der gute Wolfgang Bredow in Bremen-Lilienthal leider etwas vertan, denn er ordnete die Aufnahmen der Band The Flea Wreckers zu. Tatsächlich stammen sie aber von anderen Bands, nämlich Keep Moving erschien im August 1963 von Sounds Incorporated und Safari spielten im Februar 1964 The Flintstones. Safari ist eine Komposition von Bo Diddley, der bei seiner ersten England-Tournee im Oktober 1963 von den Flintstones begleitet wurde und der damals den Flintstones diesen Song überließ. Übrigens, beide Bands Sounds Incorporated und die Flintstones spielten 1962 und 1963 auch auf der Bühne des Hamburger Starclubs. Zunächst aber jetzt The Riptides und Machine Gun.

Und jetzt noch einmal zwei Aufnahmen von Johnny and the Hurricanes. Zu den immer wieder gewünschten Aufnahmen dieser Band gehören ihre verrockten Versionen der beiden deutschen Volkslieder »O du lieber Augustin« und »Du, du liegst mir im Herzen«, die 1961 und 62 nur in Deutschland auf Singles des Heliodor-Labels veröffentlicht wurden. »Du, du liegst mir im Herzen« erschien im Mai 1962 und ist die Wunschaufnahme von Ulrich Giese in Wismar. Danach der Titel »Rough Road« auf der letzten Big-Top-Single von Johnny and the Hurricanes, die Ende 1963 herauskam. Gewünscht hat sich diese Aufnahme Michael Schau in Hamburg-Sasel.

Für den Abschluss der Sendung verwende ich ja seit geraumer Zeit abwechselnd drei verschiedene Instrumentalaufnahmen, deren Titel sich auf das Sendungsende um Mitternacht beziehen. Da sie aber stets vorzeitig ausgeblendet werden, wird von interessierten Instrumentalfreunden immer wieder nach den Titeln und Interpreten gefragt und der Wunsch geäußert, diese Aufnahmen doch einmal in voller Länge vorzustellen. Und das soll nun geschehen. Als erstes das Quintett The Shams, das ja Anfang 1958 mit seiner ersten Platte Tequila überraschend einen Millionenhit verbuchen konnte. Auf der zweiten Single der Shams vom April 1958 war dann der Titel Midnighter zu hören. Zu diesem Zeitpunkt hatte Saxophonist Chuck Rio die Band schon wieder verlassen, um seine Solokarriere fortzusetzen. Anschließend vom Dezember 1958 und ebenfalls aus Los Angeles Jimmy and the Nighthoppers mit dem Nighthop. Hinter dieser Interpretenangabe verbarg sich der Sänger und Saxophonist Jimmy Madden, unterstützt von einigen namentlich unbekannten Session-Musikern. Und schließlich noch der Midnight Express von dem Quintett The Dawnbeats, über das mir außer einem Foto nichts bekannt ist. Die Dawnbeats-Aufnahme wurde Anfang 1959 von dem kleinen Amp-Label in Columbus im Bundesstaat Indiana veröffentlicht.

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1: Im Herbst 1959 war in den Top 10 der bundesdeutschen Hitliste für 9 Wochen eine amerikanische Instrumentalnummer vertreten, die es in den USA selbst nicht einmal in die Hot 100 geschafft hatte. Chi-Chi von John Buck and the Blazers. Und eine deutsch gesungene Coverversion Tränen in deinen Augen von Ralph Paulsen platzierte sich ebenfalls für 7 Wochen in den deutschen Top 10. Das amerikanische Original war bereits im Dezember 1958 beim New Yorker Cadence Label erschienen und die Interpretenangabe John Buck and the Blazers war ein Pseudonym für eine Gruppe von Session-Musikern unter der Leitung des Songautors Barry DeFrosen, der diesen Decknamen wählte, weil er als Sänger bei RCA Records unter Vertrag stand. Gewünscht hat sich Klaus Krüger in Laatzen aber nicht Chi-Chi, sondern die Plattenrückseite Forbidden City. Und dieser Titel soll gleich 2-mal zu hören sein. Warum? Weil nämlich im Juli 1959 die Aufnahmen in den USA nochmals erschienen. Und zwar auf dem Warner Brothers Label mit der seltsamen neuen Interpretenangabe Calassandro. Calassandro mit einem Ausrufungszeichen am Ende. Und die auf dieser Platte zu hörende Fassung von Forbidden City erwies sich als eine um 20 Sekunden kürzere Alternativversion. Doch damit war die Angelegenheit noch nicht zu Ende, denn im Dezember 1960 veröffentlichte Warner Brothers Chi-Chi und Forbidden City nochmals, nun wieder unter dem Namen John Buck and the Blazers. Zwischen den beiden Versionen von Forbidden City kommt noch eine recht eigenartige Aufnahme, die im Juni 1959 bis auf Platz 14 der US-Popcharts vorstoßen konnte. Der Bongo-Rock mit dem schwarzen Bongo-Spieler Preston Epps, gewünscht von Bootsy Blassel in Hamburg-Altona.

Und nun zwei Aufnahmen mit dem erfolgreichsten amerikanischen Instrumentalisten der späten 50er, frühen 60er Jahre, Duane Eddy. Nochmals Klaus Krüger in Laatzen wünschte sich den Titel Caravan, und zwar ausdrücklich Part 2, denn diese Aufnahme war im Sommer 1961 auf einer Single des Gregmark-Labels in zwei Teilen erschienen. Dabei handelte es sich um eine von dem Produzenten Lee Hazelwood nachträglich überarbeitete und künstlich verlängerte Version einer ursprünglichen Aufnahme vom Juli 1957, bei der Duane Eddys Lehrmeister L. Casey die Leadgitarre spielte. Anschließend Duane Eddy in seinem typischen Twangy-Sound mit The Avenger. Diese Aufnahme vom Oktober 1961 wünschte sich Ernst Bauer in Raubling in Bayern.

0: Und zum Ausklang der heutigen Instrumentalwunschsendung noch zwei Aufnahmen, die im deutschsprachigen Raum entstanden. Zuerst Al Capone mit der holländischen Indo-Band The Javelins aus Den Haag. Dieser am 21. Januar 1963 in Köln aufgenommene Titel ist eine Wunschaufnahme von Jürgen Eichelberg in Pinneberg. Und für Henning Wettig dann noch The Hubbubs aus Wien mit The Yellow Cat, eine Komposition des Leadgitarristen Alfred Bauer. Diese Aufnahme der Hubbubs erschien im September 1965 zur Hochzeit der Beat-Ära, eine einigermaßen erstaunliche Tatsache. Ja, und das war's dann für heute. Das nächste Rock'n'Roll-Museum diesmal in 5 Wochen am 7. April. Bis dahin, tschüss, Ihr Werner Voss.
1: Al Capone.

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